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1: Hallo zusammen. Hier ist wieder Frank Fleming mit der Musikkiste und in der heutigen Sendung möchte ich mit euch zusammen auf meiner Zeitreise des Ostrock in das Jahr 1970 gehen. Nachdem wir uns in zwei vorangegangenen Musikkisten durch die 1960er Jahre gekämpft und uns mit den Anfängen der Rockmusik hinter dem eisernen Vorhang beschäftigt haben, mussten wir mit Ernüchterung feststellen, dass es bis in das Jahr 1969 hinein recht wenig eigenständige und vor allem hörenswerte Beatmusik aus eigener Feder gab. So habe ich auch in meinem Buch »Der Ostrock ist tot, es lebe der Ostrock« mein Kapitel für das Jahr 1970 mit der Überschrift versehen, war da schon was? Nun, die Antwort fällt recht eindeutig aus. In Ostdeutschland eher nicht. Aber in den etwas liberaleren Ländern Polen und Ungarn wurde Musik produziert, die sich durchaus mit westeuropäischen und amerikanischen Standards messen konnte. So hört ihr gerade im Hintergrund einen recht zeitgemäß klingenden Instrumentaltitel der Roten Gitarren aus Polen. Die ungarische Band Hungaria brachte 1970 ganz im damaligen Zeitgeist ein Konzeptalbum mit dem Titel Konzert auf dem Mars heraus. Hiervon hören wir nun den leicht psychedelisch angehauchten Titel Mars.

Ihr hört Franks Musikkiste. Im Jahr 1970 hatten ostdeutsche Bands wie Renft, Die Pudis, Elektra, Dresden Sextett, Panterei oder auch die Nautics gerade erst angefangen, eigene und in deutscher Sprache gesungene Titel zu schreiben und beim Rundfunk aufzunehmen. Ansonsten wurde ausschließlich nachgespielt. Einen authentischen Zustandsbericht zum Live-Betrieb dieser Zeit liefert uns hierzu der Sänger Stefan Trepte. Zitat: Die Leute, also das Publikum, war ein ganz anderes als heute. Die waren mit der Szene verbunden. Die waren zufällig keine Musikanten geworden, aber sie waren wie eine Familie, wie ein Herz und eine Seele, was man heute nur bei ganz großen, gelungenen Konzerten noch findet. Du konntest in jeden Saal kommen, da war ein herrliches, familiäres Gefühl zwischen Publikum und Musiker. Du warst eben einfach in einer kleinen Band und hast Musik gemacht und hast den Leuten eigentlich das, was sie gerne selbst auch machen wollten, mehr schlecht als recht irgendwie dargeboten. Und das trug zu einem unheimlichen Selbstbewusstsein bei. Du hattest riesigen Erfolg. Ich habe dort Säle erlebt, da haben wirklich Hunderte voller ekstatischer Begeisterung gerast, voller Glückseligkeit, möchte man sagen. Und das ganz ehrlich. Da war an hervorragenden Sound oder exzellente musikalische Leistung und Qualität noch gar nicht zu denken. Das war nicht etwa, weil sie nun hingekommen sind und sich abreagieren mussten. Die Zeit war so, das war das, was die Leute gebraucht haben und zu der Zeit auch von uns als Musiker bekommen haben. Zitat Ende. Ein vielleicht typisches Beispiel für die ersten zaghaften Anfänge aufstrebender Bands soll der nächste Titel sein. Er stammt von der Berliner Band Joko Dev und heißt »Warum muss das sein?«.

Naja, ein netter Schlager. Da tönte es im Jahr 1970 bei der ungarischen Band Illesch ganz anders. Da war sozusagen Paprika dahinter. Ihr hört nun das Illesch-Ensemble mit dem Titel Unsere Flucht endet hier.

Ihr hört Franks Musikkiste mit Musik aus dem Jahr 1970. Und während das einzige ostdeutsche Schallplattenlabel Amiga nur belanglose Schlagermusik oder altbackene Beatmusik à la Theo Schumann oder Horst Krüger veröffentlichte, versuchte das der Rundfunk DDR mit einer groß angelegten republikweiten Talentesuche auszugleichen. Unter der Leitung der Musikproduzentin Luise Mürsch durften Amateurbands ihre eigenen Titel nach vorheriger Auswahl in den Studios der 16 Bezirksstädte produzieren. Neben musikalischer Originalität und Beherrschung der Instrumente machte man allerdings deutsche Texte zur Bedingung, was vielen Bands zunächst zuwider war. Eigentlich, so war die landläufige Meinung, ging Beatmusik in Deutsch gar nicht. Dass es dann doch ging, bewiesen die vielen von Gerulf Panach, Kurt Demmler, Wolfgang Tilgner, Ingeborg Branoner, Jan Witte, Bernd Maywald, Joachim Krause und andere geschriebene Texte für die Bands in den 70er Jahren. Hierzu nochmals ein Zitat von Luise Mürsch. Im Vorfeld gab es schon Demobänder, die wurden gehört und dann wurde über die Komposition, über den Text und so weiter geredet. An und für sich bemühten sich auch unsere Tonmeister, die Soundwünsche der Künstler oder der Rocker zu erfüllen, weil sie instinktiv fühlten, dass sich die Musiker umhörten, genau Bescheid wussten, die internationalen Platten kannten. Da gab es nicht so eine Rechthaberei. Und eigentlich haben die Tonmeister auch durch die Rocker viel gelernt. Genau auch wie wir Produzenten. Da wir alle noch am Anfang standen, war es eine gute Teamarbeit. Es ging darum, mit unseren Mitteln das Bestmögliche aus der Sache zu machen. Wir Rockleute nutzten eigentlich immer nur die Nächte. Das ging dann nachts um 10 Uhr los und dauerte bis in die nächsten Morgenstunden sehr früh. Wir arbeiteten nachts und am Wochenende, praktisch immer dann, wenn die Musiker aus den anderen Bereichen, also die Tanzorchester, Sinfonieorchester oder die Rundfunksender, in den Studios nichts zu tun hatten. Zitat Ende. Die Früchte der oben genannten geschilderten Arbeit kamen jedoch erst im Jahre 1971 zu Gehör. So spielen wir lieber noch einen anhörenswerten Titel der damals recht populären Band Hungaria, die 1977 übrigens auch mal im Kultursaal des VEB Pappen- und Kartonagenwerkes Antonstal gastierten. Hier also sind Hungaria mit »Die erste Liebe«.

Ihr hört Franks Musikkiste. Mit dem Start der Wertungssendungen Franks Beatskiste auf Deutschlandradio bzw. Stimme der DDR und der Radio DDR Tippparade bestand ab 1970 für den Beatfan die Möglichkeit, als Kartenschreiber seine Lieblingsband und seinen Lieblingstitel wöchentlich zu wählen. 1970 platzierten sich in den Top 50 16 verschiedene Interpreten bzw. Bands, davon 5 aus den sogenannten Bruderländern. Hit des Jahres wurde jedoch nicht etwa Omegas Perlenhaariges Mädchen, sondern Thomas Natschinskis Schlager Mokka-Milch-Eisbar. Beide Titel hatte ich euch in einer meiner vorherigen Sendungen bereits vorgestellt. Die erfolgreichste Band des Jahres 1970 wurde Elektra mit 7 Platzierungen in den Top 50, gefolgt von den polnischen Bands Rote Gitarren und den Skalden aus Krakau. Weiterhin gelistet sind Illesch und Zsuzsa Konz aus Ungarn, die 1960er Jahre Bands von Theo Schumann und Horst Krüger sowie die Klosterbrüder, das Modern Septett, Henry Kotowski, Heinz-Jürgen Gottschalk und Wolfgang Ziegler. Mein heutiger Rausschmeißer kommt von Ungarns dienstältester Rockband Omega und ist neben dem Allzeitklassiker Mädchen mit Perlen im Haar einer meiner Lieblingssongs des Jahres 1970. Hier also sind Omega mit Auf der nächtlichen Landstraße.

0: Das war's auch schon für heute. Euch allen eine gute Zeit. Bis zum nächsten Mal. Euer Frank.
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1: Das Deutsche ist eine offene Sprache, offen für neue, fremde Ausdrücke. Lateinisch, Französisch, vor allem aber englische Begrifflichkeiten finden leichten Einzug ins Deutsche. Auch das Tschechische hat im deutschen Wortschatz seinen Platz gefunden. Es sind nicht viele Worte, aber es gibt sie. Die Pistole, abgeleitet von
2: Pištěla,
1: hat ihren Ursprung im Tschechischen, zunächst eine allgemeine Bezeichnung für Feuerwaffen im Mittelalter. Auch das Wort Trabant folgt dem Tschechischen
2: Brabant,
1: bezeichnet ursprünglich einen Landsknecht zu Zeiten der Hussitenkriege. Erst später dann wurde auch hier der Mond, der einen Himmelskörper umkreist, so bezeichnet. Aber auch in alltäglichen Lebensmitteln wie Quark
2: Tvaroch
1: oder der Pflaume, auch Zwetschge
2: Švestka
1: genannt, steckt ein Stückchen Tschechien. Auch der Pflaumenschnaps Slivovice ist im Original ein
2: Slivovice.
1: Und was hat der Prager Komponist Smetana mit süßer Sahne zu tun? Den Namen. Der Begriff Schmand kommt vom Tschechischen
2: Smetana.
1: Österreich, das mit Tschechien eine lange gemeinsame Geschichte teilt, trägt über das Regionale im Österreichischen noch mehr tschechische Begriffe mit sich. Die österreichische Dampfnudel, dort Buchtel genannt, kommt von der tschechischen
2: Buchta.
1: Heulen oder weinen im Österreichischen platzen
2: Plakat
1: im tschechischen Original. Wenn es den Österreichern zu langsam geht, dann ist das ganz schön Pomali oder
2: Pomali,
1: wie die Tschechen sagen. Und Meerrettich heißt im Süddeutschen Krenn und der kam als
2: Kren
1: aus dem böhmischen Nachbarland.
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0: Roger Cicero, geboren am 6. Juli 1970 in West-Berlin als Sohn eines Jazzpianisten und einer Tänzerin, war ein deutscher Pop- und Jazzmusiker. Als 11-Jähriger trat er bereits im Vorprogramm von Helene Vita, einer Schweizer Kabarettistin, Schauspielerin und Chansonsängerin, auf und mit 16 hatte er bereits seinen ersten Fernsehauftritt mit dem Rias Tanzorchester unter der Leitung von Horst Jankowski. Im Alter von 18 Jahren wurde er dann am Hohner Konservatorium in Trossingen aufgenommen und in den Fächern Klavier, Gitarre und Gesang ausgebildet. Von 1989 bis 1992 trat Roger Cicero mit der Gruppe seines Vaters, dem Eugen Cicero Trio, dem Horst Jankowski Trio sowie dem Bundesjugend-Jazz-Orchester auf. Er studierte Jazzgesang bis 1996 und war Gastsänger bei mehreren Gruppen, bis er 2003 schließlich das Roger Cicero Quartett gründete und später trat er mit 11-köpfiger Big Band auf. Im Mai 2006 war es dann soweit, als sein erstes Soloalbum Männersachen erschien. Dieses enthielt neben 13 Kompositionen, welche überwiegend von seinen damaligen Produzenten stammten, mit Schieß mich doch zum Mond, eine deutsche Version des Klassikers von Frank Sinatra, Fly Me to the Moon.
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0: Das Album landete bis August auf Platz 3 der deutschen Charts und verkaufte sich bis Anfang 2009 über 1 Million Mal. Am 12. Mai vertrat Roger Cicero Deutschland beim Eurovision Song Contest in Helsinki mit seinem Titel Frauen regieren die Welt.
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belegte allerdings leider damals nur den 19. Platz im Finale mit 49 Punkten. Neben seiner ersten Filmrolle im Jahr 2008 im Film Hilda kam auch sein Sohn zur Welt. Es folgten weitere Alben, einige Fernsehauftritte und Synchronsprecherrollen, bis er im Jahr 2012 die Single für Nichts auf dieser Welt, den offiziellen DVB-Fansong zur Fußball-EM 2012 veröffentlichte und im Herbst desselben Jahres auch am Albumprojekt Giraffenaffen zugunsten des Kinderhilfswerks Die Arche teilnahm. Cicero litt am chronischen Erschöpfungssyndrom und infolgedessen wurden 2014 und 2015 geplante Tourneen abgesagt. Sein am 2. Oktober 2015 erschienenes Album The Roger Cicero Jazz Experience nahm er nicht wie sonst mit seiner Big Band auf, sondern in Quartettbesetzung. Heraus kam ein Jazzalbum zwischen Bebop und Bar. Dieses 7. Album von Cicero enthielt seine Lieblingssongs von Popmusikern wie Nick Drake, Paul Simon oder James Taylor, die von der Band teilweise stark verändert wurden, um als Jazzstücke gespielt zu werden. Am 24. März 2016 starb Roger Cicero im Alter von viel zu jungen 45 Jahren infolge eines Hirninfarkts. Gemeinsam mit Ihnen, liebe Hörerinnen und Hörer, wollen wir uns jetzt an einen Musiker erinnern, welcher definitiv ein Stück deutscher Musikgeschichte ist. Ich wünsche Ihnen besten Stereoempfang. Hier ist Roger Cicero mit seinem Titel Die Liste von seinem Album beziehungsweise natürlich bis zum letzten Ton ausgespielt.

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1: In der Tierwelt kann man beobachten, wie der Nachwuchs gefüttert und gepflegt wird. Dass umgekehrt die Jungen sich um die Alten kümmern, kommt bei Tieren nicht vor. Altersfürsorge gibt es nur bei den Menschen. Sie ist ein Zeichen von Menschlichkeit. Ein Mensch, der nichts mehr leisten kann, ist nämlich in den Augen Gottes nach wie vor wertvoll. Einen Pfeiler dieser menschlichen Kultur finden wir in den 10 Geboten. Du sollst deinen Vater und deine Mutter ehren, steht dort geschrieben. Dieses Gebot erinnert uns auch daran, wir müssen aufpassen, dass die Solidarität zwischen den Generationen nicht auf der Strecke bleibt. Manche kämpfen ja dafür, dass irgendwann das Recht der Alten nach einem selbstbestimmten Tod gesetzlich möglich wird. Sollte das eintreten, wird es nicht mehr lange dauern, bis aus dem Recht eine Pflicht wird, bei Zeiten den Abgang zu machen. Weil die Kosten so hoch sind, weil eine Giftspritze im Interesse der Gesellschaft billiger als ein Pflegeplatz ist. Der kürzlich verstorbene Politiker Hans-Jochen Vogel sprach sich in seinem letzten Interview vehement gegen jegliche Form von Sterbehilfe aus. Das sei eine Sache Gottes, meinte er, und nicht des Menschen. Und er wolle in keiner Gesellschaft leben, in denen alte, pflegebedürftige Leute sich geradezu überflüssig und als Belastung fühlen und dann lieber sterben wollen. Der Zwang dazu sei doch förmlich programmiert. Eltern ehren heißt nämlich auch, den Eltern einen würdigen Lebensraum ermöglichen bis ans Ende des Lebens. Die Suche nach einem würdigen Alten- und Pflegeheimplatz ist aber nicht in jedem Fall ein Abschieben der Alten. Die Heimlösung kann oft auch die bessere Lösung sein. Es ist schon zu viel Unrecht und Schuld gekommen, weil die Kinder der Pflege nicht gewachsen waren, und dann haben sie den Tod der Eltern herbeigewünscht oder manchmal eben auch nachgeholfen. Die Bibel ist eben hochaktuell, wenn dort steht, du sollst deinen Vater und deine Mutter ehren, damit wir uns menschlich und nicht wie die Tiere benehmen.
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1: Die Geschichte Tschechiens und der Tschechoslowakei ist selbstredlich Pflichtstoff an jeder tschechischen Schule. Wenig beleuchtet wird dort die Geschichte des böhmischen Staates vor rund 1400 Jahren. Aus dieser Zeit gibt es kaum schriftliche Quellen. Archäologische Funde sind rar. Und, wie so oft an dieser Stelle, vermischt sich dann Geschichte mit Vermutung und der Sagenwelt. Laut Legende entstand die heutige Tschechische Republik unter der Besiedlung von Urvater Tschech.
2: Praotec Čech.
1: Tschech soll aus dem Osten Europas stammen, auf der Suche nach fruchtbaren und unbewohnten Landschaften, um seinem Gefolge eine neue Heimat zu bieten. Tschech überquerte mit seinen Leuten die Oder,
2: Odra,
1: die Elbe,
2: Labe
1: und schließlich die Moldau,
2: Vltava.
1: Hier entdeckten sie den Georgsberg, auch Rautnitzer Berg genannt.
2: Rieb.
1: Und hier, auf den Gipfeln des Berges, das Land zu Füßen, soll Urvater Tschech eine der berühmtesten Reden gehalten haben, die je ein tschechischer Herrscher gehalten hat, die Gründungsrede des Staates. Und als Urvater Tschech sein Gefolge fragte, wie denn diese neue Heimat heißen solle, riefen sie ihm zu, wie du.
2: Tschech.
1: Und so kam Tschechien zu seinem Namen, zumindest der Erzählung nach von Alois Hirasek. Und so gerne auch so manche Nationalromantiker die Sage zur Geschichte verklären, sie ist Legende. Denn diese Erzählung stammt aus einer Chronik, die auf Latein verfasst wurde. Dort trägt der Urvater auch einen lateinischen Namen, Bohem, Böhmen. Schade nur, dass dieser Begriff bis heute im Tschechischen gar nicht existiert. Der sagenumwobene Rautnitzer Berg, von dem Tschechien laut Nationalsage aus besiedelt wurde, den haben die meisten Tschechien-Touristen, die mit dem Auto von Sachsen nach Prag reisen, übrigens schon einmal gesehen. Er liegt an der Autobahn A8 zwischen Dresden und Prag, gut sichtbar inmitten ebener Landschaften im heutigen Rautnice nad Labem.
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4: Stehst du gut mit dem Chef? Ja, dann wechselt der Chef. Das ist Murphys Gesetz.

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Clara Louise, geboren 1992 als Clara Güll in Lahnstein, ist eine deutsche Popsängerin. Mit 12 Jahren nahm Clara erstmals an einem Casting teil, scheiterte jedoch an ihrem Lampenfieber. 4 Jahre später unternahm sie einen zweiten Anlauf, bewarb sich für das Online-Casting von You Me You und wurde dort schnell zur Favoritin ernannt. Bereits vor dem Finale bekam sie einen Plattenvertrag angeboten und im Jahr darauf erschien bereits ihre Debütsingle mit dem Namen Same Blue Sky. Mit ihrer zweiten Single Guilty Pleasure schaffte sie den Sprung in die deutsche Hitliste und auch die Folgesingle Until the End chartete. Das erste Album mit dem Titel Magic erschien dann im April 2010, schaffte es aber nicht in die Albumcharts. Es wurde etwas ruhiger um die nunmehr Salzburgerin und erst 4 Jahre später machte Clara Louise wieder auf sich aufmerksam, das mit ihrer Coverversion von Juliane Werdings am Tag, als Conny Kramer starb. Sie gründete ihre eigene Werbeagentur und Plattengesellschaft. Im Jahr 2015 erschien ihr deutschsprachiges Album Erde und im März 2018 erschien das zweite mit dem Namen Die guten alten Zeiten. Seit Anfang 2019 ist auch ihre aktuelle CD auf dem Markt und diese trägt den Titel Wenn man nichts mehr vermisst. Eine CD mit vielen schönen Liedern, die oft auch zum Nachdenken anregen, aber davon überzeugen Sie sich jetzt am besten selbst. Ich wünsche Ihnen besten Stereoempfang. Hier ist Clara Louise mit ihrem Titel In deinen blauen Augen von ihrem aktuellen Album Wenn man nichts mehr vermisst, natürlich bis zum letzten Ton ausgespielt.

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1: Wer heute in den Himmel schaut, bekommt einiges geboten. Auch hier bei uns in Sachsen gibt es eine partielle Sonnenfinsternis. Martin Fiedler von der Sternwarte Radebeul sagte uns:
2: Am besten kann man die Finsternis an einem Ort sehen, bei dem man einen guten Blick in Richtung Westhorizont hat, also Richtung Sonnenuntergang, denn diese Finsternis findet am Abend statt. Und wenn man dann irgendwie ein Haus oder einen Baum hat, der im Weg steht, kann man die dann nur schwierig sehen.
1: Und in der Nacht wartet dann auch schon das nächste Highlight. Die Perseiden bringen einen Sternschnuppenregen. Um den Unterrichtsausfall in Sachsen zu begrenzen, sollen mit dem neuen Schuljahr noch mehr Lehrer an fremde Schulen geschickt werden. Bei den Bildungsgewerkschaften stößt das auf Kritik. Gerade an den Oberschulen werden die Lehrer zwar dringend gebraucht, fehlen dann aber an ihren Stammschulen. Zu den rund 900 neu eingestellten Lehrkräften sagte uns GEW-Chef Burkhard Naumann:
3: Die Neueinstellungen sind weit unter dem, was wir tatsächlich im Schulsystem benötigen. Das heißt, wir haben auch im nächsten Schuljahr massiven Unterrichtsausfall. Davon können wir jetzt schon ausgehen, egal wie man das System verteilt. Die Tischdecke ist einfach viel zu kurz. Tatsächlich bräuchten wir ein paar tausend Lehrkräfte neu im System, um die Unterrichtsabdeckung zu schaffen.
1: Das neue Schuljahr in Sachsen beginnt nächste Woche. Nächster Schritt für CDU-Mann Markus Hoffmann auf dem Weg zum OB in Aue-Bad Schlema. Das Landratsamt im Erzgebirgskreis hat den Einspruch der Freien Sachsen gegen den zweiten Wahlgang abgewiesen. Den hatte Hoffmann knapp vor Stefan Hartung von den Freien Sachsen gewonnen. Nun muss die Wahl noch final für gültig erklärt werden. Nicht nur beobachten, sondern bei Cyberangriffen und Co. zurückschlagen. Das Bundeskabinett hat beschlossen, dass der Verfassungsschutz und der Bundesnachrichtendienst mehr dürfen sollen. Konkret geht es darum, mehr Daten zu sammeln und die Infrastruktur von Angreifern aktiv zu stören. 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
0: Das Wetter bis morgen.
5: Gering bewölkt und sommerlich warm, so geht's durch den Mittwoch Feierabend. Aktuell liegen die Temperaturen bei Werten zwischen 18 und 24 Grad in der Region. Am Abend und in der Nacht gering bewölkt oder klar, die Luft kühlt sich auf Werte zwischen 14 und 9 Grad ab und der Wind weht dazu schwach aus Nordost. Morgen am Donnerstag sonnig und trocken, dazu dann Tageshöchsttemperaturen mit Werten zwischen 23 und 28 Grad und noch die Aussichten am Freitag und auch am Samstag weiter sonnig und niederschlagsfrei und hochsommerliche Temperaturen.
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5: 16.03 Uhr der aktuelle Verkehrsservice hier bei Radio Erzgebirge RSA. Dichter Feierabendverkehr mit Behinderungen auf der A4. Chemnitz Richtung Dresden. Zwischen Dreieckgenossen und Wilsdorf ein Unfall mit mehreren Fahrzeugen auf dem linken Fahrstreifen. A4 Dresden Richtung Chemnitz zwischen Siebenlehne und Berbersdorf Gefahr durch Gegenstände auf der Fahrbahn. Fahren Sie ganz besonders aufmerksam. Und ein Hinweis noch für die A14 Leipzig Richtung Nossen zwischen Nossen Nord und Nossen Ost. Gefahr durch Reifenteile auf der Fahrbahn. Auch hier sollten Sie aufmerksam unterwegs sein. A72 Plauen Richtung Zwickau zwischen Zwickau West und Rastplatz Niederkrenitz. In beiden Richtungen Behinderung an einer Tagesbaustelle noch bis 17 Uhr. Ihnen allen, wo es geht, eine gute Fahrt.
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1: Mit Herbert Wilder am Mikrofon, ich grüße Sie recht herzlich. Ihnen einen schönen Mittwochfeierabend. Gleich hier bei uns der Blick auf den Sportplatz und die meisten sind ja schon in froher Erwartung auf die Sonnenfinsternis heute Abend vielleicht. Hoffentlich sind Sie nicht enttäuscht, wenn Sie nichts sehen, weil Sie nichts sehen. Denn Sie brauchen schon einen guten Standort. Der muss möglichst hoch liegen. Die Berge in der Region bieten da ganz gute Möglichkeiten. Aber auch die Aussichtstürme können gut genutzt werden. Mehr dazu nachher dann noch einmal hier bei uns auch in Erzgebirge aktuell.

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1: Tja, die deutschen Leichtathleten und Athletinnen sind weiter durchaus erfolgreich bei der Europameisterschaft der Leichtathleten in Birmingham. Ja, und erzgebirgische Athleten sind ja dann auch noch am Start. Wir warten auch auf das Auftreten von Steven Richter, dem Diskuswerfer vom LV90 Erzgebirge, der schon mit guten Weiten in diesem Jahr die Weltspitze so ein bisschen in Aufregung versetzt hat. Allerdings müssen wir da noch ein bisschen warten. Wir schauen zunächst erst einmal zum Handball und damit zur ersten Bundesliga. Licht und Schatten liegen hier dicht beieinander. Beim BSV Sachsen-Zwickau läuft der Countdown für die sechste Bundesliga-Saison in Folge. Die Muldestädterinnen reisen bereits am 23. August zum HL Buchholz 08 Rosengarten. Zum ersten Heimspiel kommt dann am 30. August der VfL Oldenburg nach Zwickau. Allerdings muss Trainer Norman Rentsch auf Julia Nimwiadomska verzichten. Sie hat sich beim letzten Testspiel im Trainingslager in Ungarn einen Bruch des Handgelenks zugezogen und fällt vermutlich für die kommenden 6 Wochen aus. Wir kommen zum Fußball. In den Altersklassen A und D Junioren starten nach Angaben des Sächsischen Fußballverbandes insgesamt 258 Mannschaften im Sächsischen Landespokal der Junioren. Die Spiele werden am nächsten Wochenende dann am Wochenende 22. und 23. August stattfinden. Und wir bleiben beim Fußball. Der Nordostdeutsche Fußballverband drängt den Deutschen Fußballbund offenbar auf eine schnelle Gesprächsrunde zur Regionalliga-Reform. Nach Berichten des Mitteldeutschen Rundfunks steht aktuell eine Umsetzung in den Sternen. Demnach wendet sich der Nordostdeutsche Fußballverband in einem Brief an den DFB und fordert ein schnelles gemeinsames Treffen. Alle Vereine der Regionalliga Nordost wurden zudem vom NOFV vorab informiert. 4 Spieltage seien in der Regionalliga Nordost absolviert und inzwischen habe man sich bereits an die Protestaktionen zu Beginn der Spiele gewöhnt. In einem an den DFB-Boss Bernd Neuendorf gerichteten Brief fordert der NOFV einen zeitnahen gemeinsamen Gesprächstermin mit den beteiligten Verbänden und Entscheidungsträgern. Dabei sollen alle realistischen Modelle ergebnisoffen geprüft werden, vor allem das im Nordosten bei der Abstimmung der Vereine deutlich favorisierte Kompassmodell, aber auch eine Neuordnung der Regionalligen oder eine Aufstockung der dritten Liga auf 22 Mannschaften mit 5 direkten Aufsteigern. Dabei soll keine Variante von vornherein ausgeschlossen werden, heißt es in diesem Papier. Zudem erwägt der NOFV einen Antrag für einen außerordentlichen DFB-Bundestag einzubringen, um den klar dokumentierten Reformwillen der Vereine politisch zu unterstreichen. Soweit die Meldungen vom Sport hier bei Radio Erzgebirge RSA im Sportplatz.
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2: Gering bewölkt und sommerlich warm, so geht's durch den Mittwoch Feierabend. Die Temperaturen dazu bei Werten zwischen 18 und 24 Grad in der Region. Am Abend in der Nacht, dann bleibt der Himmel gering bewölkt oder klar, 14 bis 9 Grad, das sind die Tiefstwerte und der Wind wird dazu schwach aus Nordost. Morgen sonnig und trocken, dazu Tageshöchsttemperaturen mit Werten zwischen 23 und 28 Grad und die Aussichten für die kommenden Tage am Freitag und Samstag weiter sonnig und niederschlagsfrei und hochsommerliche Temperaturen. Es wird noch einmal heiß.
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2: 16.32 Uhr, der aktuelle Verkehrsservice hier bei Radio Erzgebirge RSA. Dichter Feierabendverkehr, Behinderung auf der A14 Leipzig Richtung Nossen zwischen Nossen Nord und Nossen Ost, Gefahr durch Reifenteile auf der Fahrbahn und sonst keine Störungsmeldungen weiter. Zahlreiche Baustellen gibt es, hier müssen Sie ohnehin mit Behinderungen rechnen. Ihnen eine gute Fahrt.
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1: Tja, der Mann am Bass bei Diana Ross Band, der hat schon so Sommergefühle gehabt. Wir schauen zum Service für Wasserratten und Bademäuse und blicken uns in den Freibädern der Region um, schauen zunächst erst einmal auf die aktuellen Temperaturen. Da hatten wir heute so ein bisschen Glück, die waren noch verhalten, aber werden in den kommenden Tagen wieder deutlich ansteigen und es wird in Richtung Wochenende sommerlich heiß werden. Auch im Erzgebirge in den Höhenlagen müssen wir mit Temperaturen rechnen, knapp an die 30 Grad heran. Also, und Niederschläge sind nicht zu erwarten. Das ist das Schlechte an der Sonnenseite. Ja, und das Gute an der Sonnenseite, das ist, dass wir heute wieder einmal eine Sonnenfinsternis betrachten können, wenn wir einen guten Standort haben. Vielleicht nutzen Sie die Chance auch und klettern hinauf auf einen der Berge oder Aussichtspunkte, um die Sonnenfinsternis dann heute Abend mitzuerleben. Also am späten Nachmittag, kann man ja sagen, oder frühen Abend ist vielleicht besser. Im Freibad Buchholz, also in der Badeanstalt am Stangewald, im Annaberg Buchholzer Ortsteil Buchholz, gab es 26 Grad am Nachmittag, 24 Grad im Wasser, beste Bedingungen. Hier ist täglich von 10 bis 19 Uhr geöffnet, noch bis zum Ferienende. Im Freibad Auerhammer bei Sven Kurk 24 Grad in der Luft, 23 Grad im Wasser. Hier ist täglich von 10 bis 19 Uhr geöffnet und hier gab es auch heute jede Menge Platz noch für die Feierabendschwimmer, die jetzt vielleicht noch gern ins Freibad kommen könnten. Am Filzteich bei Schneeberg im Strandbadwasser sind 23 Grad gemessen worden, knapp 26 Grad in der Luft. Die älteste Talsperre Sachsens lädt täglich von 9 bis 20 Uhr ein. Im Freibad Seemer bei Peter Rühlke haben wir die Temperaturen von gestern, weil heute niemand dort telefonisch erreichbar war. 24 Grad in der Luft und 22 Grad im großen Becken, 23 Grad im Kinderbecken. Im Freibad Raschau bei Andreas Anger und Axel Blechschmitz, da gab es 24 Grad in der Luft, 22 Grad im Wasser. Und im Freibad Schmalzgrube bei Lars Heuer 25 Grad in der Luft und 22 Grad im Wasser, ganz aktuell gemessen an diesem Nachmittag. Ja, und überall gibt es genügend Kapazitäten, auch in den kommenden Tagen, wir haben die Aussichten ja schon genannt, wird es hochsommerlich weitergehen und die letzten Sommerferientage kann man durchaus auch ganz gut nutzen am Strand der zahlreichen Freibäder. Die offenen Badegewässer Greifenbach-Stauweier, Koberbach-Talsperre, Stausee-Oberrabenstein und Talsperre-Böhl haben auch

0: angenehme Temperaturen gemeldet zwischen 23 und 25 Grad kann man hier antreffen. Ihnen allen viel Spaß beim Abtauchen in den Freibädern der Region.
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1: Guten Tag, es ist 17 Uhr, die Meldungen für das Erzgebirge. Erzgebirgskreis. Der Umzug des Referatsrettungsdienst Brand- und Katastrophenschutz des Landratsamtes Erzgebirgskreis an den neuen Standort des Katastrophenschutzzentrums in Annaberg-Buchholz steht offenbar kurz bevor. Der erste Schritt soll laut Landkreisverwaltung bereits in der kommenden Woche erfolgen. Demnach seien die Mitarbeiterinnen und Mitarbeiter des Referats von Montag bis Mittwoch vorübergehend nicht erreichbar. Für dringende Anliegen sei während des Umzugs eine telefonische Erreichbarkeit aber gewährleistet. Nach dem Umzug des Fachreferats im August folge im September der zweite Schritt mit dem Umzug des Feuerwehrtechnischen Zentrums Annaberg-Buchholz an den neuen Standort des Katastrophenschutzzentrums. Mit dem Abschluss aller Umzugsmaßnahmen sei demnach bis Anfang Mitte Oktober zu rechnen. Sachsen. In den sächsischen Landkreisen gibt es derzeit offenbar nur vereinzelt Anlaufstellen zur Unterstützung von Vereinen und ehrenamtlich Engagierten. Deshalb will das sächsische Staatsministerium für Soziales, Gesundheit und gesellschaftlichen Zusammenhalt nun regionale Engagementzentren in 5 Landkreisen als Modellprojekte fördern. Mehr dazu von Florian Wilde.
2: Noch bis zum 7. September kann demnach eine solche Förderung beantragt werden. Die sächsische Sozialministerin Petra Küpping sagte dazu unter anderem in Dresden: Freiwilliges Engagement ermöglicht Teilhabe und stärkt das Gemeinwesen in den Kommunen. Daneben ist es eine große Bereicherung für die Ehrenamtlichen und für uns alle. Wer sich engagieren möchte, sollte unkompliziert Ansprechpartner und Informationen finden, wo überall Engagierte gesucht werden und wie man mit anpacken kann. Die Engagementzentren sollen demnach vor Ort dabei unterstützen, Interessierte und Vereine zu vermitteln und mit den Kommunen und regionalen Unternehmen zusammenzubringen. Eine solche Anlaufstelle kann eine Förderung von bis zu 50.000 Euro pro Kalenderjahr erhalten.
1: Freiberg-Rheinsberg. Ab kommenden Sonntag bis zum 29. August begrüßt das UNESCO-Welterbe Montanregion Erzgebirge Gruschenhori erneut internationale Gäste. Im Mittelpunkt des diesjährigen Projekts der European Heritage Volunteers steht die Grabentour bei Rheinsberg. Gemeinsam mit Fachleuten und Ehrenamtlichen helfen junge Menschen aus aller Welt dabei, den historischen Wassergraben entlang des Wanderwegs zu pflegen und damit ein bedeutendes Zeugnis der Bergbaugeschichte zu erhalten. Organisiert wird das Projekt von der Gemeinde Rheinsberg, den European Heritage Volunteers, dem Welterbe Montanregion Erzgebirge e.V. sowie dem Verein Viertes Lichtloch des Rot-Schönberger Stollens. 12 Freiwillige aus Ägypten, Australien, Belarus, Frankreich, Italien, Mexiko, Russland, Spanien, Taiwan, der Türkei, dem Vereinigten Königreich und den USA verbringen dazu 2 Wochen im Erzgebirge. Für Rheinsbergs Bürgermeister Markus Buschkühl ist das Projekt weit mehr als ein Arbeitseinsatz. Er sagte dazu vorab unter anderem, dass das internationale Freiwilligenprojekt in diesem Jahr in Rheinsberg stattfindet, ist für uns ein echter Glücksfall. Und weiter, nun versammeln sich junge Leute aus aller Welt an unserem Welterbe und helfen mit, dieses Welterbe zu erhalten. Damit geht ein tolles Signal internationalen Zusammenhaltes in die Welt. Grünhain-Beierfeld. Zu einem besonderen Naturschauspiel wird es am heutigen Abend Sonderöffnungszeiten des König-Albert-Turms auf dem Spiegelwald geben. Zur partiellen Sonnenfinsternis wird die Sonne dann zu etwa 87% verdeckt sein. Um das außergewöhnliche Ereignis live mitzuerleben, bietet der König-Albert-Turm deshalb zusätzliche Öffnungszeiten von 19 bis 22 Uhr an. Interessierte können dann das besondere Himmelsschauspiel von diesem Aussichtspunkt beobachten. Allerdings müssen Betrachter unbedingt auf den entsprechenden Schutz der Augen achten und dazu eine speziell zertifizierte Sonnenfinsternisbrille tragen, um Schäden an der Netzhaut zu vermeiden. Das war Erzgebirge aktuell mit Herbert Wilde.
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0: gering bewölkt und sommerlich warm. So geht's durch diesen Nachmittag, diesen Mittwochnachmittag. Aktuell liegen die Temperaturen immer noch bei angenehmen Werten zwischen 17 und 24 Grad in der Region am Abend und in der Nacht. Da bleibt der Himmel gering bewölkt oder klar, also beste Aussichten zum Schauen der partiellen Sonnenfinsternis. Die Luft kühlt sich auf Werte zwischen 14 und 9 Grad ab und der Wind wird dazu schwach aus Nordost. Morgen wieder sonnig und trocken, 23 bis 28 Grad dazu. Und die Aussichten für die kommenden Tage sind weiter sommerlich, Freitag und Samstag sonnig und niederschlagsfrei und hochsommerliche Temperaturen.
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0: 17.06 Uhr, der aktuelle Verkehrsservice hier bei Radio Erzgebirge RSA. Immer noch dichter Feierabendverkehr mit Behinderungen auf der A4. Chemnitz Richtung Dresden zwischen Dreieck-Nossen und Wilsdorf. Ein Unfall mit mehreren Fahrzeugen. Der linke Fahrstreifen ist hier gesperrt. Innen allen, wo es geht, eine gute Fahrt.
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1: Mit Herbert Wilde am Mikrofon, ich grüße Sie recht herzlich Ihnen einen schönen Mittwochfeierabend. Es ist schon ein besonderer Tag, dieser 12. August, denn die Sonnenfinsternis beschäftigt ja viele und die Sonnenschutzbrillen sind Land auf Land ab ausverkauft. Aber viele wird es auf die Höhenzüge des Erzgebirges ziehen und dann das Spektakel betrachten. Vielleicht auch rechtzeitig zum erzgebirgischen Jedermann, der heute Abend ab 20 Uhr wieder vor der St. Annenkirche gespielt wird. Wenn sich dann der Himmel noch dazu verdunkelt, wird es ein ganz besonderes Spektakel geben. Die aktuellen Veranstaltungshinweise gleich hier bei uns bei Radio Erzgebirge RSA. Schönen Feierabend.

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1: Noch ist Sommerferienzeit und alles passt. Das Wetter spielt mit, auch wenn wir ein bisschen Regen gebrauchen könnten. Zumindest für all das, was in der Natur Regen braucht. Pflanzen und Tiere, sowohl wie wir Menschen, könnten auch eine kleine Regendusche gebrauchen. Naja, das kommt ganz bestimmt noch. Wir laden ein zu verschiedenen Veranstaltungen, die jetzt noch in diesen Tagen hier stattfinden. Am Fichtelberg in Kurt-Oberwiesenthal gibt es morgen wieder eine Schanzenführung. Bei dieser Führung im Areal der Fichtelberg-Schanzen erleben Sie die Faszination Skispringen hautnah. Sie können also Orte dort entdecken, die der Öffentlichkeit sonst verborgen bleiben. Und Sie erfahren auch mehr über diese phänomenale Sportart. Treffpunkt ist dann morgen früh um 10 Uhr wieder im Areal der Schanzenanlagen, im Schanzenauslauf der großen Fichtelbergschanze. Und Sie sind alle dazu ganz herzlich eingeladen. Im Naturtheater oder auf der Bühne des Naturtheaters Greifensteine wird fleißig weiter gespielt. Da gibt es am Donnerstagmorgen Nachmittag die Olsenbande fährt ins Erzgebirge. Allerdings gibt es für diese sehr beliebte Vorstellung auch nur noch ein paar Restkarten. Am Freitag 21 Uhr können Sie das neue Musical Das Buschgespenst erleben. Nach einer Romanvorlage von Karl May sind hier viele mitreißende Melodien entstanden und eine spannende Handlung entführt sie an den Fuß der Greifensteine. Und Elfenfeuer 2, dieses funkelt magische Nachtspektakel, wird es dann am Samstagabend um 21 Uhr geben. Und die einzige Nachmittagvorstellung des Buschgespenstes gibt es am Sonntag um 17 Uhr. Die Erzgebirgische Philharmonie Aue ist ebenfalls schon wieder in der Region unterwegs mit den Sommerkonzerten südlich der Alpen. Am kommenden Freitag wird gespielt im Bürgersaal in Schopau. Und am Sonntagnachmittag um 17 Uhr wird das gleiche Sommerkonzert in der St. Annenkirche in Annaberg-Buchholz zu hören sein. Und noch ein Blick zur Preßnitztalbahn. Die Interessengemeinschaft Preßnitztalbahn lädt am Wochenende alle Schulanfänger zu einer freien Fahrt ein, 15. und 16. August. Die Mitglieder freuen sich auf alle, die da neu als ABC-Schützen die Schule besuchen werden, und die Dampffahrten sind also kostenfrei. Und das ganz besondere Highlight für alle: die Züge fahren im 2-Stunden-Takt und los geht's am Bahnhof Jöhstadt um 10.05 Uhr, 12.05 Uhr, 14.05 Uhr und 16.05 Uhr. Das gilt an beiden Tagen. Rückzug fahren die Züge ab Steinbach 11 Uhr, 13 Uhr und 15 Uhr, der letzte dann um 17 Uhr. Das war der Blick in den Veranstaltungskalender hier bei Radio Erzgebirge RSA. Ihnen allen viel Spaß bei Ihren Erlebnissen und Entdeckungen in der Region.
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2: Gering bewölkt und sommerlich warm, so geht es durch den Mittwochfeierabend. Am Abend und in der Nacht gebietsweise klar. Die Luft kühlt sich auf Werte zwischen 14 und 9 Grad ab und der Wind wird dazu nur schwach aus Nordost. Morgen am Donnerstag sonnig und trocken, dazu gibt es dann Tageshöchsttemperaturen mit Werten zwischen 23 und 28 Grad in der Region. Und noch die Aussichten für die kommenden Tage. Am Freitag und auch am Samstag weiter sonnig und niederschlagsfrei und dazu hochsommerliche Temperaturen.
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2: Der aktuelle Verkehrsservice hier bei Radio Erzgebirge RSA. Derzeit immer noch dichter Feierabendverkehr. Aktuelle Störungsmeldungen für unser Sendegebiet liegen uns aber nicht vor. Allen eine gute Fahrt.
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1: Erste Gedanke. Wieder für die Lang.
2: So, jetzt bin ich fertig. Es ist 3:15. Können wir losgehen. Und jetzt wieder der Kerzelnachrichten. Neues aus Neidorf.
3: Schwarzarbeit kannst du bei mir machen. Klick auf, ich bin der Ingo aus der Schellbergstadt im Dreiseidenhof zum Weirichkerzel. Beim Kerzelmachen machst du deine Hände nicht sauber halten können. Aber erst morgen, du hast auch Spaß dabei und erfährst noch ein bisschen was. Zum Schluss kannst du auf deine schwarzen Hände auch noch ein bisschen stolz sein. Wenn du vorbeikommen willst, wär's schäm, wenn dich einfach vorher mal meldest. Bis dorthin, der Ingo.
2: So, das waren die Kerzelnachrichten. Mehr auf fuss-weirichkerzel.de. Fertig. So, jetzt kommt hier der nächste Rang. Weirichkerzel, Gruß und Klar. Was kostet schon das Gaben? Bringe Gott und Heimlichkeit. Nein, in Ruhe.

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1: Guten Abend, es ist 18 Uhr, die Meldungen für das Erzgebirge. Erzgebirgskreis. Der Umzug des Referats Rettungsdienst Brand- und Katastrophenschutz des Landratsamtes Erzgebirgskreis an den neuen Standort des Katastrophenschutzzentrums in Annaberg-Buchholz steht offenbar kurz bevor. Der erste Schritt soll laut Landkreisverwaltung bereits in der kommenden Woche erfolgen. Demnach seien die Mitarbeiterinnen und Mitarbeiter des Referats von Montag bis Mittwoch vorübergehend nicht erreichbar. Für dringende Anliegen sei während des Umzugs eine telefonische Erreichbarkeit aber gewährleistet. Nach dem Umzug des Fachreferats im August folge im September der zweite Schritt mit dem Umzug des Feuerwehrtechnischen Zentrums Annaberg-Buchholz an den neuen Standort des Katastrophenschutzzentrums. Mit dem Abschluss aller Umzugsmaßnahmen sei demnach bis Anfang Mitte Oktober zu rechnen. Sachsen. In den sächsischen Landkreisen gibt es derzeit offenbar nur vereinzelt Anlaufstellen zur Unterstützung von Vereinen und ehrenamtlich Engagierten. Deshalb will das sächsische Staatsministerium für Soziales, Gesundheit und gesellschaftlichen Zusammenhalt nun regionale Engagementzentren in 5 Landkreisen als Modellprojekte fördern. Mehr dazu von Florian Wilde.
2: Noch bis zum 7. September kann demnach eine solche Förderung beantragt werden. Die sächsische Sozialministerin Petra Köpping sagte dazu unter anderem in Dresden: Freiwilliges Engagement ermöglicht Teilhabe und stärkt das Gemeinwesen in den Kommunen. Daneben ist es eine große Bereicherung für die Ehrenamtlichen und für uns alle. Wer sich engagieren möchte, sollte unkompliziert Ansprechpartner und Informationen finden, wo überall Engagierte gesucht werden und wie man mit anpacken kann. Die Engagementzentren sollen demnach vor Ort dabei unterstützen, Interessierte und Vereine zu vermitteln und mit den Kommunen und regionalen Unternehmen zusammenzubringen. Eine solche Anlaufstelle kann eine Förderung von bis zu 50.000 Euro pro Kalenderjahr erhalten.
1: Freiberg-Rheinsberg. Ab kommenden Sonntag bis zum 29. August begrüßt das UNESCO-Welterbe Montanregion Erzgebirge Gruschenhori erneut internationale Gäste. Im Mittelpunkt des diesjährigen Projekts der European Heritage Volunteers steht die Grabentour bei Rheinsberg. Gemeinsam mit Fachleuten und Ehrenamtlichen helfen junge Menschen aus aller Welt dabei, den historischen Wassergraben entlang des Wanderwegs zu pflegen und damit ein bedeutendes Zeugnis der Bergbaugeschichte zu erhalten. Organisiert wird das Projekt von der Gemeinde Rheinsberg, den European Heritage Volunteers, dem Welterbe Montanregion Erzgebirge e.V. sowie dem Verein Viertes Lichtloch des Rot-Schönberger Stollens. 12 Freiwillige aus Ägypten, Australien, Belarus, Frankreich, Italien, Mexiko, Russland, Spanien, Taiwan, der Türkei, dem Vereinigten Königreich und den USA verbringen dazu 2 Wochen im Erzgebirge. Für Rheinsbergs Bürgermeister Markus Buschkühl ist das Projekt weit mehr als ein Arbeitseinsatz. Er sagte dazu vorab unter anderem, dass das internationale Freiwilligenprojekt in diesem Jahr in Rheinsberg stattfindet, ist für uns ein echter Glücksfall. Und weiter, nun versammeln sich junge Leute aus aller Welt an unserem Welterbe und helfen mit, dieses Welterbe zu erhalten. Damit geht ein tolles Signal internationalen Zusammenhaltes in die Welt. Zum Sport. Handball 1. Bundesliga Frauen. Beim BSV Sachsen-Zwickau läuft der Countdown für die 6. Bundesliga-Saison in Folge. Die Muldestädterinnen reisen bereits am 23. August zum HL Buchholz 08 Rosengarten. Zum ersten Heimspiel kommt dann am 30. August der VfL Oldenburg nach Zwickau. Allerdings muss Trainer Norman Rentsch auf Julia Niewiadomska verzichten. Sie hat sich beim letzten Testspiel im Trainingslager in Ungarn einen Bruch des Handgelenks zugezogen und fällt vermutlich für die kommenden 6 Wochen aus. Das war Erzgebirge aktuell mit Herbert Wilde.
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1: Mit wenigen Wolken am Himmel, so geht der Mittwoch im Erzgebirge zu Ende. Am Abend und in der Nacht gebietsweise klar. Die Luft kühlt sich dann auf Werte zwischen 14 und 9 Grad ab und der Wind wird dazu schwach aus Nordost. Morgen am Donnerstag wieder sonnig und trocken. Dazu gibt es dann Tageshöchsttemperaturen mit Werten zwischen 23 und 28 Grad in der Region. Und noch die Aussichten für die kommenden Tage. Am Freitag und auch am Samstag weiter sonnig und niederschlagsfrei und dazu hochsommerliche Temperaturen.
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1: Der aktuelle Verkehrsservice hier bei Radio Erzgebirge RSA. Derzeit immer noch dichter Feierabendverkehr. Aktuelle Störungsmeldungen für unser Sendegebiet liegen uns aber nicht vor. Allen eine gute Fahrt.
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1: Mit Herbert Wälder am Mikrofon. Ich grüße Sie recht herzlich, Ihnen einen schönen Mittwochfeierabend. Gleich hier bei uns ein neuer Beitrag aus der Reihe Nachgedacht mit dem Liedermacher und Evangelisten Lutz Schäufler.

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1: Wer wünscht sich das nicht? Alles läuft wie geschmiert, strotzende Gesundheit, keine schlimmen Schicksalsschläge, eine glückliche Ehe, die Kinder gehen ihren Weg, der Kontostand ist immer im grünen Bereich, alles ist wunderbar übersichtlich und bequem. Woche für Woche derselbe perfekte Rhythmus. Auch das Highlight des Jahres ist geplant, 3 Wochen Urlaub auf der Trauminsel, Palmen, weißer Strand, Meeresrauschen. Aber plötzlich, mitten im Liegestuhl, mit dem kühlen Getränk in der Hand, schleicht sich jemand von hinten an. Der Überdruss. Eine seltsame, bleierne Müdigkeit im Kopf flüstert die Frage aller Fragen ins Ohr. Soll das alles sein? Diese Frage stört, sie zerstört unsere schöne Wohlfühlzone. Der Überdruss muss aber nicht zum Feind werden. Das Fragezeichen kann eine Chance sein. Wenn der Überdruss kommt, stellen wir nämlich die entscheidende Warum-Frage: Warum lebe ich? Was ist der tiefere Sinn hinter dem wöchentlichen Kreislauf? In dem Moment, wo jemand im Überdruss das Fragezeichen ernst nimmt, passiert etwas Gewaltiges. Er fängt an, richtig Mensch zu sein. Er fragt, warum lebe ich? Tiere fragen das nicht. Und er döst nicht mehr stumpfsinnig durchs Leben. In die bohrende Warum-Frage bricht ein Wort von Jesus hinein, das den Überdruss verändert. Jesus sagt, ich bringe Leben und dies im Überfluss. Jesus ist die Antwort auf den Überdruss. Er verspricht Leben im Überfluss. Mit Leben im Überfluss ist nicht materieller Reichtum gemeint, der morgen verrostet und wo der Überdruss sich dann wieder einstellt. Leben im Überfluss ist innere Erfüllung, die selbst dann bleibt, wenn der Urlaub vorbei ist oder ein schlimmes Schicksal zuschlägt. Jesus meint mit Leben im Überfluss Frieden im Herz, Vergebung der Sünde, ein sinnerfülltes Leben im Diesseits und ein unbeschreiblich schönes Leben im Jenseits.
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2: Mit wenigen Wolken am Himmel, so geht der Mittwoch im Erzgebirge zu Ende. Am Abend und in der Nacht gebietsweise klar. Die Luft kühlt sich dann auf Werte zwischen 14 und 9 Grad ab und der Wind wird dazu schwach aus Nordost. Morgen am Donnerstag wieder sonnig und trocken. Dazu gibt es dann Tageshöchsttemperaturen mit Werten zwischen 23 und 28 Grad in der Region. Und noch die Aussichten für die kommenden Tage. Am Freitag und auch am Samstag weiter sonnig und niederschlagsfrei und dazu hochsommerliche Temperaturen.
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2: Der aktuelle Verkehrsservice hier bei Radio Erzgebirge RSA. Derzeit immer noch dichter Feierabendverkehr. Aktuelle Störungsmeldungen für unser Sendegebiet liegen uns aber nicht vor. Allen eine gute Fahrt.
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1: Wunderbar.
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1: Danke. Ja, wir kannten das.
2: 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Es war ganz wunderbar.
1: Wir kannten das nicht und es spielte alles mit. Wetter, Sitze, toll.
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1: Guten Abend, es ist 19 Uhr, die Meldungen für das Erzgebirge. Erzgebirgskreis. Der Umzug des Referats Rettungsdienst Brand- und Katastrophenschutz des Landratsamtes Erzgebirgskreis an den neuen Standort des Katastrophenschutzzentrums in Annaberg-Buchholz steht offenbar kurz bevor. Der erste Schritt soll laut Landkreisverwaltung bereits in der kommenden Woche erfolgen. Demnach seien die Mitarbeiterinnen und Mitarbeiter des Referats von Montag bis Mittwoch vorübergehend nicht erreichbar. Für dringende Anliegen sei während des Umzugs eine telefonische Erreichbarkeit aber gewährleistet. Nach dem Umzug des Fachreferats im August folge im September der zweite Schritt mit dem Umzug des Feuerwehrtechnischen Zentrums Annaberg-Buchholz an den neuen Standort des Katastrophenschutzzentrums. Mit dem Abschluss aller Umzugsmaßnahmen sei demnach bis Anfang Mitte Oktober zu rechnen. Sachsen. In den sächsischen Landkreisen gibt es derzeit offenbar nur vereinzelt Anlaufstellen zur Unterstützung von Vereinen und ehrenamtlich Engagierten. Deshalb will das sächsische Staatsministerium für Soziales, Gesundheit und gesellschaftlichen Zusammenhalt nun regionale Engagementzentren in 5 Landkreisen als Modellprojekte fördern. Mehr dazu von Florian Wilde.
2: Noch bis zum 7. September kann demnach eine solche Förderung beantragt werden. Die sächsische Sozialministerin Petra Köpping sagte dazu unter anderem in Dresden: Freiwilliges Engagement ermöglicht Teilhabe und stärkt das Gemeinwesen in den Kommunen. Daneben ist es eine große Bereicherung für die Ehrenamtlichen und für uns alle. Wer sich engagieren möchte, sollte unkompliziert Ansprechpartner und Informationen finden, wo überall Engagierte gesucht werden und wie man mit anpacken kann. Die Engagementzentren sollen demnach vor Ort dabei unterstützen, Interessierte und Vereine zu vermitteln und mit den Kommunen und regionalen Unternehmen zusammenzubringen. Eine solche Anlaufstelle kann eine Förderung von bis zu 50.000 Euro pro Kalenderjahr erhalten.
1: Freiberg-Rheinsberg. Ab kommenden Sonntag bis zum 29. August begrüßt das UNESCO-Welterbe-Montanregion Erzgebirge Gruschenhori erneut internationale Gäste. Im Mittelpunkt des diesjährigen Projekts der European Heritage Volunteers steht die Grabentour bei Rheinsberg. Gemeinsam mit Fachleuten und Ehrenamtlichen helfen junge Menschen aus aller Welt dabei, den historischen Wassergraben entlang des Wanderwegs zu pflegen und damit ein bedeutendes Zeugnis der Bergbaugeschichte zu erhalten. Organisiert wird das Projekt von der Gemeinde Rheinsberg, den European Heritage Volunteers, dem Welterbe Montanregion Erzgebirge e.V. sowie dem Verein Viertes Lichtloch des Rot-Schönberger Stollens. 12 Freiwillige aus Ägypten, Australien, Belarus, Frankreich, Italien, Mexiko, Russland, Spanien, Taiwan, der Türkei, dem Vereinigten Königreich und den USA verbringen dazu 2 Wochen im Erzgebirge. Für Rheinsbergs Bürgermeister Markus Buschkühl ist das Projekt weit mehr als ein Arbeitseinsatz. Er sagte dazu vorab unter anderem, dass das internationale Freiwilligenprojekt in diesem Jahr in Rheinsberg stattfindet, ist für uns ein echter Glücksfall. Und weiter, nun versammeln sich junge Leute aus aller Welt an unserem Welterbe und helfen mit, dieses Welterbe zu erhalten. Damit geht ein tolles Signal internationalen Zusammenhaltes in die Welt. Grünhain-Beierfeld. Zu einem besonderen Naturschauspiel wird es am heutigen Abend Sonderöffnungszeiten des König-Albert-Turms auf dem Spiegelwald geben. Zur partiellen Sonnenfinsternis wird die Sonne dann zu etwa 87% verdeckt sein. Um das außergewöhnliche Ereignis live mitzuerleben, bietet der König-Albert-Turm deshalb zusätzliche Öffnungszeiten von 19 bis 22 Uhr an. Interessierte können dann das besondere Himmelsschauspiel von diesem Aussichtspunkt beobachten. Allerdings müssen Betrachter unbedingt auf den entsprechenden Schutz der Augen achten und dazu eine speziell zertifizierte Sonnenfinsternisbrille tragen, um Schäden an der Netzhaut zu vermeiden. Das war Erzgebirge aktuell mit Herbert Wilde.
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0: Das Wetter bis morgen.
1: Mit wenigen Wolken am Himmel, so geht der Mittwoch im Erzgebirge zu Ende. Am Abend und in der Nacht gebietsweise klar. Die Luft kühlt sich dann auf Werte zwischen 14 und 9 Grad ab. und der Wind wird dazu schwach aus Nordost. Morgen am Donnerstag wieder sonnig und trocken. Dazu gibt es dann Tageshöchsttemperaturen mit Werten zwischen 23 und 28 Grad in der Region. Und noch die Aussichten für die kommenden Tage. Am Freitag und auch am Samstag weiter sonnig und niederschlagsfrei und dazu hochsommerliche Temperaturen.
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1: Der aktuelle Verkehrsservice hier bei Radio Erzgebirge RSA. Derzeit keine Störungsmeldungen für unser Sendegebiet. Ihnen allen eine gute Fahrt.
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1: Mit Herbert Wilder am Mikrofon. Ich grüße Sie recht herzlich, Ihnen einen schönen Mittwochfeierabend. Gleich hier bei uns noch einmal der Blick in den Veranstaltungskalender.

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bin Jan Holthappels, der Regisseur von Das Buschgespenst, und ich lade alle Erzgebirger und Erzgebirgerinnen ganz herzlich ein, hier zu uns auf die Naturbühne an den Greifenstein zu der Produktion Das Buschgespenst, ein erzgebirgisches Karl-May-Musical. Das gibt es nur hier. Das Besondere an dieser Inszenierung ist, oder an diesem Abend ist, dass wir den Karl-May von einer ganz anderen Seite kennenlernen, nämlich als Musical mit neu komponierter Musik und das Ganze in einer großen Inszenierung. Komponist Ben Toth ist ein renommierter amerikanischer Musical-Komponist, der mittlerweile in Berlin lebt, und die Librettistin Birgit Simler ist Intendantin ebenfalls einer Freilichtbühne im Fichtelgebirge in Wunsiedel und eine erfahrene Musical-Autorin. Und somit hat man ein tolles Team, die diese Produktion vorbereitet haben, und wir durften das jetzt hier auf die Bühne bringen. Die Musik, die unser Publikum erwartet an diesem Abend, das ist Musical-Musik, poppig, rockig, von großen Balladen über Ensemblenummern. Es gibt Duette, also das, was man bei einem Musical erwartet. Aber der Klang ist schon in einem poppigeren Bereich angelegt. In der Musik gibt es auch Anklänge, zum Beispiel von einem Walzer, den wir hören in der großen Ballsequenz. Es gibt immer wieder das Motiv des Steigerliedes, was verwendet wurde. Also es sind durchaus auch vertraute Melodien drin, und das Ganze aber neu komponiert, neu arrangiert mit neuer Musik. Das ist ein wunderbarer Mix. Ja, und wie beim Musical üblich ist es kein reines durchkomponiertes Werk, sondern es ist eine Zusammenarbeit von Schauspiel und Musik. Das heißt, es gibt Sprechszenen, es gibt Gesangsnummern und dann gibt es auch was dazwischen. Also immer wieder auch Dialoge, die mit Musik unterlegt werden, so dass diese Musik durch das Stück durchzieht. Aber es wird gesprochen und gesungen. Ich lade Sie also ganz herzlich ein, hier zu uns auf die Naturbühne Greifensteine zum Musical Das Buschgespenst.

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0: Das Wetter bis morgen.
2: Mit wenigen Wolken am Himmel, so geht der Mittwoch im Erzgebirge zu Ende. Am Abend und in der Nacht gebietsweise klar. Die Luft kühlt sich dann auf Werte zwischen 14 und 9 Grad ab und der Wind wird dazu schwach aus Nordost. Morgen am Donnerstag wieder sonnig und trocken. Dazu gibt es dann Tageshöchsttemperaturen mit Werten zwischen 23 und 28 Grad in der Region. Und noch die Aussichten für die kommenden Tage. Am Freitag und auch am Samstag weiter sonnig und niederschlagsfrei und dazu hochsommerliche Temperaturen.
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2: Der aktuelle Verkehrsservice hier bei Radio Erzgebirge RSA. Derzeit keine Störungsmeldungen für unser Sendegebiet. Ihnen allen eine gute Fahrt.
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1: In den nächsten Minuten gibt es hier bei Radio Erzgebirge RSA Neues aus der Welt der Technik mit Oliver Heinze und den Techniktipps.
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3: Starkes Übergewicht betrifft rund 17 Millionen Menschen in Deutschland und trotzdem bleibt der Weg zur Behandlung für viele extrem schwierig. Häufig fehlen spezialisierte Ärzte und dazu kommt oft noch die Angst vor unangenehmen Situationen in der Praxis. Genau hier kann die Telemedizin, also die Online-Sprechstunde, den Zugang durchaus erleichtern und Versorgungslücken schließen. Mehr von Annabel Kopp.
4: Telemedizin, also ein Online-Arztbesuch, kann vielen Patienten mit Adipositas erste Hürden oder Scham nehmen. Denn die Sprechstunde findet zu Hause vor dem Bildschirm statt, erklärt Facharzt für Allgemeinmedizin Stefan Spieren.
5: Die meisten haben einfach einen langen Leidensweg und haben vielleicht schon zigmal eine Diät versucht und sind natürlich auch stigmatisiert und trauen sich dann einfach nicht. Telemedizin ist natürlich von der Hürde deutlich einfacher, als wenn man in eine Praxis muss.
4: Wichtig ist aber,
5: dass es eine Plattform ist, die zugelassen ist, wo also wirklich auch Ärzte arbeiten, die in Deutschland zugelassen sind. Zweitens natürlich, dass man während dieser Videosprechstunde auf dieser Plattform genauso gründlich untersucht, befragt und aufgeklärt wird wie in einer normalen Sprechstunde.
4: Christine Winkler ist Adipositas-Patientin und hat mithilfe der Telemedizin einen Weg gefunden, nachhaltig mit ihrem Übergewicht umzugehen.
6: Ich konnte offen über die Dinge sprechen, ohne dass mir das Gefühl gegeben wurde, ja, beobachtet zu werden. Und gleichzeitig hatte ich endlich Kontakt zu jemandem mit Erfahrung im Bereich Adipositas. Es ist eine chronische Erkrankung, die kontinuierliche und engmaschige ärztliche Begleitung einfach notwendig macht.
4: Niemand muss mit Adipositas alleine klarkommen. Für Christine Winkler war die Online-Sprechstunde eine große Unterstützung.
6: Der erste Schritt, er kostet oft Mut, aber genau dieser Schritt verändert unglaublich viel, die Hilfe anzunehmen. Das bedeutet einfach keine Schwäche, sondern Verantwortung und auch Verantwortung für die eigene Gesundheit. Gerade digitale Angebote, ja, die können den Einstieg deutlich einfacher machen und jede Veränderung, die beginnt mit einem ehrlichen Gespräch, egal ob dann in der Praxis oder online.
3: Telemedizin soll den klassischen Arztbesuch nicht ersetzen, sondern das Angebot ergänzen und Versorgungslücken schließen. Für viele Menschen mit Adipositas kann es der erste Schritt zur Behandlung sein. Weitere Infos gibt's auch unter ueber-gewicht.de.
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Das war der Mittwoch hier bei Radio Erzgebirge RSA. Gleich geht es weiter mit den Kollegen von RSA aus Leipzig. Ich bin Herbert Wilde. Ihnen allen einen entspannten Mittwochfeierabend und eine gute Sicht auf die partielle Sonnenfinsternis.

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1: Hallo zusammen, hier ist wieder Frank Fleming mit Musikkiste. Und in der heutigen Ausgabe möchte ich auf meiner Zeitreise des Ostrock an die letzte Sendung anknüpfen und mit euch zusammen in die Jahre 2009 und 2010 gehen. 20 Jahre nach Anschluss des kleinen an das große Deutschland sah es im Bereich der nationalen populären Musik leider noch immer nicht nach einem homogenen bzw. zusammengewachsenen Musikmarkt aus. Die Vertreter der ersten und zweiten Musikergeneration ostdeutscher Herkunft tourten vornehmlich in den 5 neuen Bundesländern. Die wenigen Konzerte im westlichen Teil der Republik wurden vorwiegend von Leuten besucht, die vor allem aus wirtschaftlichen Gründen dorthin gegangen waren und als sogenannte Ehemalige ihren alten Helden zujubelten. Immerhin schafften es einige Interpreten und Bands, durch neue, originelle und gehaltvolle Produktionen in der Öffentlichkeit mit Achtung zu folgen. So auch die Band City, die sich mit unserem heutigen Einstandstitel gleich mal selbst zitieren darf. Hier sind City mit »Flieg ich durch die Welt«.

Das waren also City mit Am Fenster 2.0 und ihr hört Franks Musikkiste mit Musik aus dem Jahre 2009 und 2010. Vor allem Künstler dritten Generation mit ostdeutschen Wurzeln gelang es, sich vom angeblichen Stigma Ostmusik oder Ostrock zu befreien und sogar zu internationalem Ruhm zu gelangen. Genannt seien hierbei die ehemalige Teenie-Band Tokyo Hotel und natürlich Rammstein. Eine Nummer kleiner, das heißt im deutschsprachigen Raum, schafften das dann neben den Prinzen aus Leipzig auch der Erfurter Künstler Clouseau, die Friedrichshainer Sängerin von Rosenstolz oder die in Havelberg geborene Annette Louisan. Sie hören wir heute mit ihrem Lied »Gekommen, um zu sagen«.

Während wir im Jahre 2001 über Kai Niemann und seinem Hit Im Osten noch herzhaft lachen konnten, überrascht uns der gebürtige Sangerhausener 2009 mit recht zornigen und kritischen Worten und fordert mit dem Spruch »Wir sind das Volk« 20 Jahre nach der friedlichen Revolution erneut Veränderungen und mehr Mut zur Demokratie. Hier ist Kai Niemann im Jahre 2009 mit »Wir sind das Volk«.

Nach Vereinnahmung seines Liedes durch rechte politische Strömungen distanziert sich Kai Niemann seit geraumer Zeit von diesem Song. Ihr hört Franks Musikkiste mit Musik aus ostdeutschen Landen der Jahre 2009 und 10, in welchen sowohl Karat mit Claudius Dreilich neu starteten, aber auch völlig unerwartet Karussell aus Leipzig eine neue CD nach fast 15 Jahren Pause vorlegten. Hiervon hören wir nun das von Gitarrist Oschek komponierte und gesungene Stück »Stern der Liebe«.

Die wirkliche Überraschung des Jahres 2010 war für mich allerdings das Erscheinen einer komplett neuen Silly-CD. Mein Gott, die Jungs haben sich wirklich Zeit gelassen. Gefühlt waren es 20, tatsächlich jedoch nur 12 Jahre des Wartens. Alle Texte schrieb wieder Werner Karma. Und wenigstens 4 Songs waren wirklich gelungen. Allen voran natürlich der Titelsong. Hier sind Barton, Haspe und Jackie mit Sängerin Anna Loos und Alles Rot.

0: Und das war's auch schon wieder in Franks Musikkiste mit Musik der jüngeren Vergangenheit aus ostdeutschen Gefilden. In der nächsten Sendung begeben wir uns wieder in die Untiefen der 70er und 80er Jahre. Bis dahin, euch allen eine gute Zeit, euer Frank.
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3: Im Jahr 1985 bekam ich im Erzgebirge meine erste Dienststelle. Also zog ich mit meiner Familie nach Zschollau. Die Leute fand ich nett. Merkwürdig war mir nur, dass viele mich auf der Straße anbellten. Wenn ich kam, sagten sie Gauf. Bis ich irgendwann mitbekam, dass es Glück auf heißt. Diesen Gruß kannte ich natürlich, nur die Aussprache war mir völlig neu. Nun übernahm ich diesen Gruß natürlich auch. Klar war mir auch der Hintergrund. Die Bergleute wünschen sich mit Glück auf, dass sich unter Tage ein neuer Erzgang auftut. Ich wünsche dir Glück, tu einen neuen Gang auf. Außerdem wünschte man dem anderen Kumpel, dass er nach getaner Arbeit wieder gesund ausfahren kann. Weitere Gedanken zu diesem wunderbaren Bergmannsgruß habe ich mir im folgenden Lied gemacht. Es heißt natürlich Glück auf.

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